0: Wussten Sie schon, dass Kurzschrift auch von Typen über 1,80 verwendet wird? Wussten Sie schon, dass selbst ein kleiner Abstecher zu lebenslanger Gefängnisstrafe führen kann?
1: Schieß doch mal auf was Wertloses, zum Beispiel auf meinen Kumpel hier.

Und jetzt kommt ein Zungenbrecher. Hix, Hax, Hux, du bist ein schlauer Fuchs. Hax, Hix, Hox, du bist ein großer Ochs. Hux, Hix, Hex, aus 1 wird eine 6.

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1: Wo haben Sie eigentlich gelernt, so zu reden? In Panama City, in einer Du-Ficky-Ficky-Seemannsbar? Oder machen Sie heute Ihren Abflug und haben sich mit seinem Whisky vollgetankt?

Wolfchens Kultur- und Literaturmomente. Die Story von Der Schweinehirt in kurz und satirisch. Ein Prinz verliebt sich in eine verwöhnte Prinzessin und schenkt ihr wundervolle Geschenke wie eine Nachtigall und eine Rose. Doch die Prinzessin findet das alles langweilig. Also verkleidet sich der Prinz als Schweinehirt und bastelt alberne laute Spielzeuge, die die Prinzessin plötzlich großartig findet. Sie bezahlt sogar mit Küssen, um sie zu bekommen. Als sie auffliegt, enthüllt der Prinz seine Identität, weist sie ab und verlässt sie. Ende und kein Happy End für die Prinzessin. Zur Schlussfolgerung, wahre Werte zählen mehr als oberflächlicher Kitsch. Und verwöhnte Prinzessinnen können ziemlich schnell ihren Prinzen verlieren.

Film hat leise der Fernseher. Doch viel spannender sind die Schatten an der Wand. Er flüstert leise, Liebling, komm doch her. Sie lacht verschmitzt, erst das Dessert, das wird ein Fest. Sie tanzen eng umschlungen, das Feuer brennt. Die Vorhänge zu, das Licht gedimmt. Komm, zeig mir, wie der Hase läuft. Ein süßes Geheimnis, das in den Wänden bleibt. Der Teppich im Flur, der knistert ganz vertraut. Sie scherzen frech, pass auf, dass du nicht stolperst. Mein Schatz, er zieht sie näher. Hab keine

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0: 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Was ist eigentlich Calcium? Ca-Ordnungszahl 20. Ein essentielles Element für Knochen und Zähne, das auch in Baustoffen wie Kalk und Zement vorkommt. Calcium ist relativ harmlos, seine Verbindungen können aber bei unsachgemäßer Handhabung ätzend sein.
1: Und jetzt kommt ein Zungenbrecher. Wenn du Wachsmasken magst, Max macht Wachsmasken. Die letzten Worte von eines Erfinders. So, jetzt versuchen wir es mal.

0: Und jetzt kommt ein Zungenbrecher. Der Luchs, der löffelt Lebertran, weil er dann leichter laufen kann.
1: Sieh in den Spiegel. Deine Papiertücher, dein Auto ist geputzt, irgendwann der Limousinenservice, wie viel hast du gespart?
2: Das geht dich überhaupt nichts an.
1: Irgendwann wird mein Traum wahr werden. Eines Nachts wirst du aufwachen und feststellen, dass es zu spät ist. Dass sich dein Traum in Luft aufgelöst hat. Dein Wunsch wird sich nicht erfüllen, denn auf einmal bist du alt. Und nichts ist passiert. Und das wird auch nicht mehr passieren, weil du es sowieso nie machen wolltest. Du schiebst deinen Wunsch in irgendeine Ecke deines Hirns, lehnst dich in deinen Sessel zurück und lässt dich den Rest deines Lebens vom Fernseher hypnotisieren. Du schaffst es nicht mal, diese Frau anzurufen. Wieso zum Teufel fährst du immer noch dieses beschissene Taxi?

0: Ich riesen Arsch.
1: Sternzeit 4021.8, Logbuch von Captain Dravenmensch. Das Erforschen eines neuen Systems ist immer aufregend. Doch als der Warp-Antrieb plötzlich versagte, fühlte ich, wie meine Aufregung in puren Pragmatismus umschlug. Wir fanden den Fehler, ein mikroskopisches Fragment eines Asteroiden. Das Universum liebt es, uns zu testen.

0: Guten Morgen, liebe Hörerinnen und Hörer. Hier ist Ihr Lieblingssender Wolfchen von der WFS-Sendeanstalt. Es ist ein wunderbarer Tag, um sich in eine Welt der Fantasie und des Wahnsinns zu stürzen. Lehnen Sie sich zurück und genießen Sie unsere völlig erfundenen Nachrichten. Heute in den aktuellen Themen des Tages. In der Politik hat der König von Nimmerland beschlossen, dass ab sofort alle Bürger fliegen müssen. Wer nicht fliegen kann, bekommt kostenlos ein paar magischer Schuhe. Auf dem Finanzmarkt gab es heute Morgen einen großen Aufruhr, als bekannt wurde, dass Gold gegen Schokolade getauscht wird. Der Schokoladenpreis stieg daraufhin auf Rekordhöhen und viele Anleger sind nun stolze Besitzer von Süßigkeitenfabriken. Kulturell haben die tanzenden Einhörner von Regenbogenland ihre neue Show gestartet. Die Aufführung, bei der es Glitzerregen und Marshmallow-Schneestürme gibt, ist bereits jetzt ein voller Erfolg. In der internationalen Politik sorgt ein Abkommen zwischen den Marsbewohnern und den Bewohnern der Tiefsee für Aufsehen. Beide Parteien haben sich auf den Bau einer gemeinsamen Unterwasser-Weltraumstation geeinigt. Und noch eine Meldung aus der Finanzwelt. Der Aktienkurs der fliegenden Teppiche ist in die Höhe geschnellt, Nachdem Aladdin seine neue Flotte vorgestellt hat. Investoren sind begeistert und kaufen die Aktien wie warme Semmeln. Nun zum Sport. Im Quidditch hat das deutsche Team überraschend das Finale der Weltmeisterschaft erreicht. Sie besiegten die favorisierten Bulgaren in einem spannenden Match voller wilder Flüge und unglaublicher Schnatzfänge. Im Rennen der Riesenschnecken gab es gestern einen neuen Rekord. Die Schnecke Speedy Gonzales raste in atemberaubenden 2 Stunden und 37 Minuten über die Ziellinie und sicherte sich damit den ersten Platz. Und hier sind die 5 wichtigsten Fußballergebnisse des Wochenendes. Bayern München gegen die fliegenden Flamingos, 7:6. Eintracht Frankfurt gegen die unsichtbaren Ninjas, 0:0. VfL Wolfsburg gegen die tanzenden Roboter, 3:2. SC Freiburg gegen die feuerspeienden Drachen, 1:4. Borussia Mönchengladbach gegen die Mondmännchen, 2:3. Kommen wir nun zum Wetter. Heute erwartet uns ein Tag voller Schokoladenregen und Zuckerwattewolken. Die Temperaturen liegen zwischen 15 und 20 Einhörnchen. Am Abend gibt es vereinzelt Glitzerstürme, also holen Sie Ihre magischen Regenschirme raus. Und da wir gerade beim Wetter sind, eine kurze Erklärung zur Klimaerwärmung. Die globale Erwärmung wird durch das plötzliche Auftauchen von Feen und Elfen verursacht, die zu viel Feenstaub in die Luft pusten. Dieser Feenstaub hält die Wärme der Sonne fest und lässt die Temperaturen steigen. Die einzige Lösung besteht darin, die Feen zu bitten, weniger zu glitzern. 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Es spricht über seine neuesten Abenteuer und gibt Einblicke in seine Pläne zur Welteroberung. Das war's für heute Morgen. Vielen Dank, dass Sie dabei waren. Ich wünsche Ihnen weiterhin gute Unterhaltung mit Wolfchen Radio. Bis zum nächsten Mal.
1: 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Was ist eigentlich Natrium? Na, Ordnungszahl 11. Ein hochreaktives Alkalimetall, das in Salz und als Kühlmittel in Kernreaktoren vorkommt. Es reagiert explosiv mit Wasser und muss unter Schutzflüssigkeiten gelagert werden.

Die letzten Worte von des Löwendompteurs, wie ich dachte, du hättest sie gefüttert. Und jetzt kommt ein Zungenbrecher. Der Häuptling hat gravissnen Hängebauch und eine hübsche Hose auch. Irgendwo in Illertissen liegt Igor Iltis in den Kissen.

Und jetzt kommt ein Zungenbrecher. Am 10.10.10.10 Uhr zogen 10 zahme Ziegen 10 Zentner Zucker zum Zoo. 10 Ziegen ziehen 10 Zentner Zucker zum Zoo, zum Zoo ziehen 10 Ziegen 10 Zentner Zucker.

0: Wussten Sie schon dass ein flotter Dreier kein aufgemotzter BMW ist?
1: Liebe Zuhörer, heute brechen wir die Grenzen der Wissenschaft und erkunden das Lachen. Von den knackigen Kiefern bis zu den schwingenden Bauchmuskeln ist das Lachen ein meisterhaftes Zusammenspiel von Physiologie und Psychologie. Es hebt nicht nur die Stimmung, sondern stärkt auch das Immunsystem und baut Stress ab. Also, nehmen Sie sich eine Portion Humor, würzen Sie sie mit einem Schuss Sarkasmus und genießen Sie die unwiderstehliche Melodie des Lachens. Denn wie Albert Einstein sagte, das Wichtigste ist, nicht ernst zu bleiben, bis zum nächsten Mal, wenn wir wieder mit einem Lächeln im Gesicht zusammenkommen.

Wolfchens Kultur- und Literaturmomente. Die Story von der Rattenfänger von Hameln. In kurz und schaurig. Die Stadt Hameln wird von einer Rattenplage heimgesucht. Ein geheimnisvoller Pfeifer verspricht, die Ratten mit seiner magischen Flöte fortzulocken. Gegen Bezahlung. Er hält sein Wort und führt die Ratten ins Wasser, doch die Stadt verweigert ihm seinen Lohn. Aus Rache spielt der Pfeifer erneut, diesmal jedoch für die Kinder der Stadt, Mosaik, die ihm folgen und nie wieder gesehen werden. Schlussfolgerung: Halte dein Wort, vor allem gegenüber magisch begabten Fremden. Und Gier und Undankbarkeit können teuer werden. Sehr teuer.

Und jetzt kommt ein Zungenbrecher. Als wir noch in der Wiege lagen, gab's noch keine Liegewagen. Jetzt kann man in den Wagen liegen und sich in allen Lagen wiegen.

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Was ist eigentlich Thallium? Ordnungszahl 81. Ein weiches Metall, das in Elektronik, Optik und als Rattengift verwendet wurde. Es ist extrem giftig und kann bei Hautkontakt oder Einatmung gefährlich sein.

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1: Die letzten Worte von des Mathelehrers, das ist mal wieder eine 6. Und jetzt kommt ein Zungenbrecher. Knabbernde Knaben knepeln krabbelnd knabbernde knudlige Knödelesser.

Jetzt eine Bauernregel. München ist eine schöne Stadt, die auch einen Bauern hat. Der Bauer ist eine alte Sau, der zapft die Milch von seiner Frau.

0: Wolfschens Wissenschaftsmoment. Was ist eigentlich Silber? A. Ordnungszahl 47. Ein Edelmetall, das für Schmuck, Münzen und Elektronik verwendet wird. Silber hat die höchste elektrische Leitfähigkeit aller Elemente, ist aber empfindlich gegenüber Schwefel.
1: Und jetzt kommt ein Zungenbrecher. Fieslingfels fälscht filigrane Fritten fast fantastisch. Und jetzt kommt ein Zungenbrecher. Knabbernde Knaben knepeln krabbelnd knabbernde knudlige Knödelesser.
0: Wolfschens Wissenschaftsmoment. Was ist eigentlich Yttrium, Üff-Ordnungszahl 39? Ein seltenes Metall, das in LEDs, Lasern und Keramiken verwendet wird. Es ist relativ ungiftig, aber seine Stäube können gesundheitsschädlich sein.
1: Wussten Sie schon, dass man einen Zuhälter im Auto heute Wegfahrsperre nennt,

Wolfschens Wissenschaftsmoment. Was ist eigentlich Brom? Br, Ordnungszahl 35. Eine rötliche Flüssigkeit, die in Flammschutzmitteln und der Fotografie verwendet wird. Es ist hochgiftig und kann schwere Verätzungen verursachen.

Und jetzt kommt ein Zungenbrecher. Flössers Froni flog frohlockend vom frostigen Floss flog frohlockend Flößers Froni

Sternzeit 76639. Logbuch von Chief Engineer Miral Mensch. Der Warpkern hat heute eine Fehlfunktion gezeigt, die ich nur als Laune bezeichnen kann. Maschinen sind nicht lebendig, aber manchmal frage ich mich, ob sie das Universum spiegeln. Morgen werde ich sicherstellen, dass es sich um ein rein mechanisches Problem handelt.

Und jetzt kommt ein Zungenbrecher. Der Metzger wetzt das Metzgermesser mit des Metzgers Wetzstein. Mit des Metzgers Wetzstein wetzt der Metzger sein Metzgermesser.

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Er trifft dich tief, direkt ins Herz. 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Worte verhallen, nichts kann es lassen. 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

0: Wolfchens Kultur- und Literaturmomente. Die Story von Das Märchen vom verlorenen Stern in Kurz und Funkelnd. In Kurz und Funkelnd. Ein Stern fällt vom Himmel und landet in einem abgelegenen Dorf. Niemand erkennt, dass der Stern lebendig ist, außer einem kleinen Mädchen. Der Stern ist schwach und verliert seinen Glanz, weil er weit weg von seiner Heimat ist. Gemeinsam machen sich das Mädchen und der Stern auf die Reise, um ihn zurück an den Himmel zu bringen. Nach vielen Abenteuern und Hindernissen gelingt es. Der Stern kehrt an seinen Platz zurück und leuchtet heller denn je, während das Mädchen erkennt, dass wahre Freundschaft die größte Belohnung ist. Schlussfolgerung: Wahre Freundschaft bringt Licht selbst in die dunkelsten Nächte. Und manchmal lohnt sich eine Reise, auch wenn der Weg schwer ist. Das Ziel wird dich erstrahlen lassen.
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1: Die letzten Worte von Eines Kochs, das schmeckt aber komisch.
2: Ein bisschen

0: Und jetzt kommt ein Zungenbrecher. Gude Glut grillt Grillgut gut, Grillgut grillt gute Glut gut.
1: Nun, ich hatte viele Frauen. Doch ich weiß nicht, ob ich jemals verliebt war.
2: Dann bist du nicht in mich verliebt?
1: Ich weiß es nicht. Ich muss an dich denken, unentwegt. Und wenn ich mal an etwas anderes denke, dann kurz darauf wieder an dich. Es geht mir Tag und Nacht so.
2: Wieso erzählst du mir das?
1: Ich weiß nicht, vielleicht weil ich verliebt bin. Was, wenn du mich nicht liebst? Aber dafür König Harald, dann macht er dich zur Königin Norwegens.
2: Ich nehme an, er könnte es versuchen.
1: Ich habe Angst. Ich habe Angst zu fragen, ob du mich liebst.
0: Die letzten Worte von des Hi-Fi-Freaks: Vorsicht, fall nicht über das Kabel. La, la.

0: Logbuch des Admirals 7818 3,10. Wir sind dem Tod durch unseren unbekannten Feind entkommen. Zwar stellt der Bürger zurzeit keine Gefahr dar, doch es bleiben zu viele Fragen. Wer ist diese Vadik? Und was genau hat sie mit meinem Sohn vor?
1: Und jetzt kommt ein Zungenbrecher. Großstaubschutzmaskensets sind Schutzsets mit Großstaubschutzmasken zum Schmutzschutz.
2: Wolfchens Wissenschaftsmoment. Was ist eigentlich Unbipentium? UBP, hypothetisch Ordnungszahl 25. Dieses hypothetische Element könnte ein Übergangsmetall mit neuartigen chemischen Eigenschaften sein.

Du wird. Mach mal noch einen kleinen. 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Alles okay.

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Na gut, vielleicht ein paar mehr gefunden. So, jetzt gehe ich heim. Aber wo ist eigentlich heim? Wirt, Taxi, Nachbar, irgendwer. Wie komme ich jetzt heim?

0: aber nächste Woche ist noch wieder Sonntag. Vielleicht. Vielleicht diesmal für mich.
1: Los, raus da gleich, Rumsnitz!

Wissenswertes.gomma. Dishuichuanxi, dies bedeutet, ein Tropfen Wasser höhlt den Stein. Diese chinesische Weisheit lehrt uns Geduld und Ausdauer. Sie erinnert daran, dass auch kleine Anstrengungen und Schritte mit der Zeit große Veränderungen bewirken können. So wie stetig tropfendes Wasser einen Stein durchdringen kann, können unsere kontinuierlichen Bemühungen langfristig zu bedeutenden Ergebnissen führen.

0: Wolfschens Wissenschaftsmoment. Was ist eigentlich Lutetium? Lu, Ordnungszahl 71. Ein seltenes Metall, das in PET-Scannern und Katalysatoren verwendet wird. Es ist ungiftig, aber aufgrund seiner Seltenheit teuer.
1: Schieß doch mal auf was Wertloses, zum Beispiel auf meinen Kumpel hier.

Ich steh vor dem Spiegel und sag, na, wie geht's dir? Du grinst mich nur an und sagst, ach, ganz gut, wie immer hier. Ich richte mein Hemd, tu so, als wär alles klar. Und sag zu dir selbst, na komm, so schlimm ist es doch nicht, na? Ne?

Sternzeit 7410.2, Logbuch von Lieutenant Rin, Betazoide Wissenschaftler. Die Energiefluktuationen im Subraum könnten ein Signal einer intelligenten Spezies sein. Oder nur ein Fehler unserer Instrumente. Trotzdem, die Möglichkeit von Leben im Subraum ist faszinierend. Ich werde morgen eine detaillierte Analyse vornehmen.

0: Und jetzt kommt ein Zungenbrecher. Besser auf kaltem Boden hocken, als mit kalten Hoden bocken.
1: Wolfchens Wissenschaftsmoment. Was ist eigentlich Promethium? PM, Ordnungszahl 61. Ein radioaktives Element, das in Leuchtfarben, Atomuhren und in der Forschung verwendet wird. Wegen seiner Radioaktivität muss es mit höchster Vorsicht gehandhabt werden.

Und jetzt kommt ein Zungenbrecher. Der Leutnant von Leuten befahl seinen Leuten, nicht eher zu läuten, bis der Leutnant von Leuten seinen Leuten das Läuten befahl.

0: Sternzeit 4:03, Logbuch von Captain Tilia, Vulkanierin. Unser erster Kontakt mit der nebulösen Lebensform in Sektor 4 war ungewöhnlich. Sie kommunizierte durch farbige Lichtmuster, die komplexe mathematische Sequenzen darstellen. Die Crew nannte es schön. Ich nenne es eine Herausforderung für unsere Universalübersetzer.
1: Liebe Zuhörer, vor langer Zeit ereignete sich das tragische Missgeschick der vergessenen Schuhe. Als Herr Müller zur Arbeit eilte, bemerkte er, dass er seine Schuhe im Flur vergessen hatte. Mutig improvisierte er und zog seine Pantoffeln an. Doch auf dem Weg stolperte er über die eigenen Füße und landete im Blumentopf. Ein surreales Ballett der Ungeschicklichkeit.

Wissenschaftsmoment. Was ist eigentlich Kalium? K, Ordnungszahl 19. Ein lebenswichtiges Alkalimetall, das in Pflanzen und im menschlichen Körper für die Nervenfunktion benötigt wird. Es reagiert heftig mit Wasser und muss sicher gelagert werden.

Und jetzt kommt ein Zungenbrecher. Der Cottbusser Postkutscher putzt den Cottbusser Postkutschenkasten. Die letzten Worte von eines Sensationsreporters, das wird eine tolle Aufnahme.

Fenster Hochgenuss, ist ohne Zweifel wohl der Kuss. Er ist beliebt, er macht vergnügt, ob man ihn gibt, ob man ihn kriegt. Er kostet nichts, ist unverbindlich und er vollzieht sich immer mündlich. Hat man die Absicht, dass man küsst,

0: Logbuch des Kommunikationsoffiziers, Sternzeit 2398,3. Während unserer Reise am äußersten Rand des Alpha-Quadranten sind wir auf ein ungewöhnliches Phänomen gestoßen. Eine natürlich vorkommende Subraumfalte. Lieutenant Spock hat vorgeschlagen, sie dafür zu nutzen, die Geschwindigkeit der Subraumkommunikation in diesem Sektor zu verdreifachen. Sein Experiment erfordert aber so viel Rechenleistung, dass der Rest des Schiffes seine Kommunikation, Großfrequenzen offen, auf altmodische Weise fortführen muss. Sekunde.
1: Sehen noch die Bordgänge.
0: Ich stelle sofort zu Ihnen durch.
2: Weigan Uhura, haben Sie Captain Battelle gerufen?
0: Ich rufe Sie gerade, Captain, und stelle Sie dann in Ihr Quartier durch.
3: Transporter an Uhura, hat die USS Farragut Lieutenant James Cox Ankunft bestätigt?
0: Ich checke es sofort, Commander.
1: Krankenstation an Uhura,
0: hat Dr. Corby schon reagiert? Gerade eben. Einen Moment.
4: Maschinenraum an Uhura,
5: bereit für die Fortsetzung des Experiments.
0: Ja, Lieutenant, geht umgehend los.
6: Wolfchens Wissenschaftsmoment. Was ist eigentlich Kupfer? Ordnungszahl 29. Ein hervorragender Leiter für Elektrizität, der in Kabeln, Münzen und Rohren verwendet wird. Kupfer ist für den menschlichen Körper essentiell, kann aber in hohen Dosen giftig sein.

0: Alle Kinder haben einen Hund, außer Atze, der hat eine Katze.
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0: Was soll ich euch das noch sagen, ihr Saftköbbe? Begreift ihr denn gar nichts? Tausendmal habe ich euch gesagt, ihr sollt die Helme tragen.
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0: Wolfchens Wissenschaftsmoment. Was ist eigentlich Arsen? S-Ordnungszahl 33. Ein Halbmetall, das in Pestiziden, Halbleitern und gelegentlich in der Medizin verwendet wird. Es ist hochgiftig und bekannt für seine Verwendung als historisches Gift.
1: Und jetzt kommt ein Zungenbrecher. 20 squetschte Zwetschgen. Und 20 squetschte Zwetschgen sen wie ich z gewetschte Zwetschgen.

Persönliches Logbuch, Sternzeit 1997,9. Meine letzten Dienstwochen im Ankerstan-Ketil-Zentrum waren produktiv. Es ist schwer, diejenigen, die einst auf einem destruktiven Pfad wandelten, in die zivilisierte Gesellschaft zurückzuführen. Ich helfe ihnen dabei, sich von den Gefühlen zu lösen, die zu Raub, Missbrauch und sogar Mord geführt haben. Die größte Herausforderung war es, Zeit für Spock und mich zu schaffen. Wir machen das Beste aus unserer Fernbeziehung. Doch ich spüre Spocks Wunsch, seine menschliche Seite zu erkunden. Daher versuche ich mithilfe experimenteller Methoden, in unsere Beziehung, wie es die Menschen offenbar gern zu sagen pflegen, etwas Schwung zu bringen.

Und jetzt kommt ein Zungenbrecher. Fiesling Fietje fälscht Fritten fantastisch filigran. Fantastisch filigran fälscht Fiesling Fietje Fritten.

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1: Wolfkins Wissenschaftsmoment. Was ist eigentlich Astat? Erdordnungszahl 85. Ein seltenes Halogen, das in der Nuklearmedizin erforscht wird. Es ist radioaktiv und aufgrund seiner Seltenheit kaum in der Natur vorhanden.
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0: Willkommen zu Meinungsgeflüster für zwei, dem Podcast für alle, die auch mal einen Gedanken aushalten können, ohne ihn sofort zu googeln. Ich bin Gregor und heute reden wir über etwas, das fast ausgestorben scheint: Langeweile. Gibt's die überhaupt noch? Oder rasten wir einfach aus, wenn's mal still wird?
1: Schön wär's, ja, mal so richtig langweilig zu sein. Einfach in der Gegend rumgucken, ohne Reizüberflutung, ohne Push-Nachricht, ohne nur mal kurz TikTok. Aber ehrlich, ich glaube, wir haben es verlernt.
0: Früher war Langeweile Alltag. Autofahrten ohne Radio, Arztwartezimmer mit vergilbten Zeitschriften, Sonntag, der ganze Sonntag. Heute reichten Ladebalken länger als 3 Sekunden und die Panik steigt.
1: Weil wir dauernd Input brauchen. Scrollen, klicken, konsumieren. Stille ist ja fast schon verdächtig. Da könnte ja ein Gedanke kommen.
0: Oder schlimmer, ein Gefühl. Ohne Ablenkung müssen wir plötzlich mit uns selbst klarkommen. Und das ist bei vielen ein echtes Risiko.
1: Dabei ist Langeweile doch auch ein Raum, in dem Ideen entstehen können. Kreativität, Tagträume, Sehnsüchte. Das kommt nicht beim zweiten Reel, sondern beim zweiten Leerlauf.
0: Aber wir stopfen jede Lücke. U-Bahn, Handy raus. Klo, Handy raus. Einschlafen, noch schnell 3 Videos über Menschen, die in der Wildnis leben und Marmelade aus Baumrinde machen.
1: Und dann wundern wir uns, warum wir unruhig sind, obwohl wir doch nur kurz entspannen wollten. Vielleicht ist die Stille gar nicht das Problem, sondern das, was sie in uns auslöst.
0: Nämlich die Konfrontation mit dem, was nicht passiert. Kein Dopamin. Keine Ablenkung, keine Likes, nur du und dein Gehirn. Horror für viele.
1: Also ist Langeweile heute gar nicht tot, sie ist nur verdrängt. Und dabei wäre sie vielleicht genau das, was wir brauchen.
0: Vielleicht. Vielleicht ist es Zeit, der Langeweile wieder ihren Platz zu geben und der Stille. Einfach mal nichts, nicht mal uns zuhören.
1: Aber nur kurz. Denn gleich kommt die nächste Folge. Und die ist alles nur nicht langweilig.
0: Bis bald bei Meinungsgeflüster für zwei. Und bis dahin Stille genießen. Oder wenigstens aushalten.
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0: Und jetzt kommt ein Zungenbrecher. Flössers Froni flog frohlockend vom frostigen Floss, flog frohlockend Flössers Froni.
1: Wirklich, das war schön.

0: wussten sie schon das, dass man die Hälfte eines Stadtviertels nicht Stadtachtel nennt.
1: Sternzeit 6756.3. Logbuch von Chief Engineer Roland, Mensch. Der Warpkern ist endlich wieder stabil, aber ich bin mir sicher, dass er mich testet. Maschinen haben keine Seele? Das sagt jemand, der noch nie einen Warpkern mitten in der Nacht beruhigen musste. Maschinen sind wie Kinder. Manchmal hören sie, manchmal nicht.

Und jetzt kommt ein Zungenbrecher. Das Schleimschwein schleimt schweinisch im Schleim schleimt schweinisch das Schleimschwein.

und noch ein neuer Song aus dem Rechner gespuckt. Einfallslos stumpf wieder dasselbe. Kein Herz

Alle Kinder kommen sicher über die Straße, außer Rolf, der klebt am Golf. Die letzten Worte von und des U-Boot-Matrosen, hier sollte mal gelüftet werden.

0: Und jetzt kommt ein Zungenbrecher. Der Luchs, der löffelt Lebertran, weil er dann leichter laufen kann.
1: Sternzeit 7.24.3, Logbuch von Commander Terral, Vulkanierin. Das heutige taktische Training wurde durch unvorhergesehene Probleme unterbrochen. Ein Kadett versuchte, eine kreative Lösung zu improvisieren. Die Ergebnisse waren interessant. Logik bleibt der Schlüssel zur Effizienz, auch in der Sicherheit.

Ich kam aus Texas mit Staub in den Schuhen. Wollt ihr einen Job, was mit Pferden?

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0: Und jetzt kommt ein Zungenbrecher. Der Flugplatzspatz nahm auf dem Blattplatz, auf dem Blatt nahm der Flugspatz Platz.
1: Liebe Zuhörer, heute tauchen wir ein in die verworrene Welt der Fantasie. Von fliegenden Einhörnern bis zu sprechenden Kühlschränken. Unsere Vorstellungskraft kennt keine Grenzen. Doch was steckt hinter diesem bunten Karussell der Gedanken? Die Wissenschaft hat herausgefunden, dass Fantasie nicht nur unterhaltsam ist, sondern auch kreative Problemlösungen fördert, Stress reduziert und sogar das Selbstbewusstsein stärkt. Also schließen Sie die Augen, lassen Sie Ihre Gedanken fliegen und erkunden Sie das Universum Ihrer Fantasie.

Und jetzt kommt ein Zungenbrecher. Sensitive Selektionssimulatoren sondieren sogar sekundär strukturierte Sonarselektoren, sondieren sensitive Selektionssimulatoren.

0: Alle Kinder laufen übers Eis, außer Vera, die ist schwerer.
1: Guten Morgen, liebe Hörer von Wolfchen. Hier ist wieder euer kulinarischer Kapitän, bereit, euch auf eine Reise durch den Gaumen zu entführen. Heute habe ich etwas ganz Besonderes für euch vorbereitet. Das himmlisch köstliche Quatschbrot Deluxe. Ein Gericht so fantastisch, dass selbst der energischste Morgen und tanzen möchte. Zuerst schnappen wir uns eine frische Wolkenblume aus dem Garten der Fantasie und mischen sie mit einem Hauch Sternenstaub. In einem magischen Kochtopf, der nur einmal im Jahr die Geheimnisse des Universums enthüllt, lassen wir köstliche Einhornträume aufkochen. Dazu kommen noch 2 Prisen Lachsalz und eine Portion Schmunzelflocken, um den Geschmack zu verfeinern. Nachdem sich die Aromen wild und bunt auf der Zunge getobt haben, servieren wir das Quatschbrot Deluxe auf einem Bett aus flauschigen Regenbogenwolken. Garniert wird das Ganze mit einem schelmischen Lächeln und einer Prise Schabernack. Lasst euch dieses außergewöhnliche Geschmackserlebnis nicht entgehen, liebe Hörer. Euer Gaumen wird vor Freude Purzelbäume schlagen. Probiert es aus und zaubert euch selbst ein Lächeln ins Gesicht, bevor der Tag beginnt. So, das war's für heute von mir, eurem Moderator der Gaumenfreuden. Bis zum nächsten Mal, wenn wir uns wieder hier treffen, um neue kulinarische Abenteuer zu erleben. Und bevor ich gehe, hier noch ein kleiner Tipp aus der Küche für unterwegs. Immer eine Handvoll Glitzer dabei haben, denn man weiß nie, wann man etwas Magisches würzen möchte. Bis bald und einen zauberhaften Tag euch allen.

0: Und jetzt kommt ein Zungenbrecher. Zwei Schweizer schwitzen beim Schweißen schwitzen zwei Schweizer.
1: Hey Leute, willkommen bei Wolfchen Radio, live aus South Park, direkt aus der WFS-Sendeanstalt. Hier ist euer Moderator und nein, ich bin nicht Cartman, auch wenn ich es manchmal wünschte. Heute haben wir einige völlig verrückte Themen für euch, direkt aus dem verrückten Universum von South Park. Also, los geht's. In der Politik hat Mr. Garrison wieder mal alle schockiert, indem er einen neuen Feiertag eingeführt hat. Vergiss die Realität-Tag. Klingt gar nicht so schlecht, oder? Am Finanzmarkt hat Token Black einen neuen Rekord aufgestellt, indem er 20 Millionen Dollar in Zimt-Toasts investiert hat. Ja, ihr habt richtig gehört, Zimt-Toasts. Kulturell gesehen hat Randy Marsh sein neuestes Musikprojekt Tegrity Weed Blues veröffentlicht. Kritiker nennen es eine epische Mischung aus Chaos und mehr Chaos. Und jetzt was Persönliches. Cartman hat mal wieder versucht, seine eigenen Regeln aufzustellen und ein riesiges Schokoladenimperium im Keller seiner Mom zu gründen. Keine Überraschung, dass das nicht gut endete. Ach ja, und Stan hat es geschafft. Er hat die neueste Folge von Terrence and Philip gerettet, nachdem sie versehentlich von Kyle gelöscht wurde. Gut gemacht, Stan. Nun zum Sport. Die South Park Cows haben gestern die Starks Pond Ducks im Hockey besiegt. Cartman hat versucht mitzuspielen, aber naja. Es war eher peinlich. Und was die Fußballergebnisse angeht, die South Park Sharks haben gegen die Beaverton Bears gewonnen, die Kenny's Kickers haben gegen die Kyle's Crushers verloren. Und die Butters Brawlers haben ein Unentschieden gegen die Chefs Champions erzielt. Spannende Spiele, wenn man nichts Besseres zu tun hat. Schauen wir aufs Wetter. Heute wird es schneien, mit einer Chance auf zufällig herabfallende Cartman-Kostüme. Morgen erwarten wir etwas Sonnenschein. Ideal für eine Runde Schlittenfahren im South Park. Eine kurze Erklärung zur Klimaerwärmung. Mr. Hanke hat erklärt, dass die Klimaerwärmung auf übermäßigen Gebrauch von Weihnachtskot zurückzuführen ist. Also, benutzt eure Weihnachtskot mit Bedacht, Leute. Nicht verpassen. Heute Abend um 20 Uhr gibt es die exklusive Sendung South Park Chaos. Geschichten und Katastrophen aus dem verrückten Leben unserer Lieblingsstadt. Das war's von mir. Bleibt verrückt und weiterhin gute Unterhaltung mit Wolfchen Radio.
2: 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Was ist eigentlich Phosphor? P-Ordnungszonen. Ein essentielles Element für DNA und Dünger, das auch in Streichhölzern und Pyrotechnik vorkommt. Weißer Phosphor ist hochentzündlich und extrem giftig. 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

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Die Story von Die verzauberte Flöte in kurz und melodisch. Ein armer Hirtenjunge findet eine Flöte, die magische Musik spielt. Mit ihrem Klang kann er Tiere beruhigen, Pflanzen wachsen lassen und sogar Herzen heilen. Doch ein neidischer König hört von der Flöte und versucht, sie an sich zu reißen. Der Hirtenjunge muss schlau und mutig sein, um die Flöte zu schützen. Am Ende spielt er eine Melodie, die den König zur Einsicht bringt, und die Flöte bleibt ein Symbol für Frieden und Harmonie. Schlussfolgerung: Musik hat die Macht, selbst die härtesten Herzen zu erweichen. Und wahre Magie liegt nicht in der Flöte, sondern in den Händen, die sie spielen.

Und jetzt kommt ein Zungenbrecher. 20 squetschte Zwetschgen. Und 20 squetschte Zwetschgen sen wie 8 gewetschte Zwetschgen.

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Was ist eigentlich Fluor 9? Ein hochreaktives Element, das in Zahnpasta und in der Chemieindustrie für die Herstellung von Kunststoffen wie Teflon verwendet wird. Es ist extrem giftig und kann in seiner gasförmigen Form schwere Verätzungen verursachen.

Und jetzt kommt ein Zungenbrecher. Besengret, die Wetterhexe, hext den Regen, hext den Schnee, fegt auf ihrem Hexenbesen über Felder, Berg und See.

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1: 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Was ist eigentlich Germanium? G-Ordnungs 32. Ein Halbmetall, das in Glasfaserkabeln und Halbleitern eingesetzt wird. Es ist chemisch stabil und ungiftig, aber bei hoher Dosierung potenziell schädlich.
2: Und jetzt kommt ein Zungenbrecher. Der Whisky-Mixer mixt den Whisky für den Whisky-Mixer für den Whisky-Mixer mixt der Whisky-Mixer den Whisky und...

Sternzeit 9001.4, Logbuch von Lieutenant Foran, tellaritischer Diplomat. Ein Streitgespräch mit den Andorianern hat heute fast eine diplomatische Katastrophe ausgelöst. Sie scheinen meine Leidenschaft für klare Worte als Beleidigung aufzufassen. Dabei haben sie selbst kaum ein Talent für Nuancen. Ich werde morgen einen neuen Ansatz ausprobieren. Vielleicht weniger ehrlich.

Und jetzt kommt ein Zungenbrecher. Im dichten Fichtendickicht sind dicke Fichten wichtig. Wissenswertes. Sai Weng Shima Yan Zi Fai Fu. Diese chinesische Weisheit bedeutet, Sai Weng verlor sein Pferd, aber wer weiß, ob das nicht Glück war. Sie erinnert uns daran, dass sich oft aus scheinbaren Unglücksfällen tatsächlich Glück und Chancen ergeben können. Manchmal führen scheinbare Rückschläge zu unerwarteten Vorteilen oder neuen Möglichkeiten. Daher sollten wir stets offen sein für die Weisheit des Schicksals.

Hallo und herzlich willkommen, liebe Hörerinnen und Hörer, zu einer neuen, leicht schrägen Ausgabe von Hörermeinungen hier auf Wölfchen Radio. Ich bin euer Holger und heute haben wir etwas ganz Besonderes für euch. Einen Brief von einem Hörer, der in einem Beruf tätig ist, von dem ich ehrlich gesagt vorher noch nie gehört habe. Ein Barbe. Ein Bauchnabelfunseldekorateur. Ja, richtig gehört. Was das genau ist? Keine Ahnung, aber lasst uns mal reinhören. Der Brief kommt von Herrn Egon Glimmerlich, Bauchnabelfunseldekorateur aus Köln. Egon schreibt: Hallo Wölfchen Radio, mein Name ist Egon Glimmerlich und ich gestalte Bauchnabelfunseln, kleine Lampen, die in den Bauchnabel passen und für stimmungsvolles Ambiente sorgen. Wenn ich nicht gerade an einem neuen Funseldesign arbeite, sammle ich Glühbirnen und moderiere ab und zu Online-Kurse zum Thema Lichtkunst im Miniaturformat. Zu eurem Sender. Wölfchen Radio ist wie eine gut platzierte Bauchnabelfunsel. Manchmal leuchtet ihr richtig hell und klar, manchmal blitzt ihr eher irritierend. Eure Musikauswahl schwankt zwischen purem Glanz und leichter Blendung, aber eure Moderationen, die sind so fein abgestimmt wie die perfekte Funzelhelligkeit. Macht weiter so und ich verspreche, dass meine nächsten Bauchnabelkreationen euch ehrenvoll gewidmet werden. Na, das ist doch mal ein funkensprühendes Feedback, oder? Vielen Dank, Egon, für deine kreativen Worte. Wir freuen uns, dass wir auch in den kleinsten Ecken leuchten können. Und damit verabschiede ich mich und wünsche euch allen einen musikalisch leuchtenden Tag. Bleibt uns treu und bis bald hier auf Wölfchen.

0: Wussten Sie schon, dass Wachhunde ganz verlogene Biester sind, weil sie ja doch hin und wieder schlafen?
1: Sternzeit 5576.8, Logbuch von Lieutenant Cricks, Ferengi-Ingenieur. Heute habe ich den Energieverbrauch der Replikatoren optimiert. Der Captain fragte, warum ich das getan habe, obwohl alles funktionierte. Die Antwort ist einfach. Effizienz spart Energie und Energie kostet Ressourcen. Ein Ferengi ist immer geschäftstüchtig, selbst im Weltraum.
0: Und jetzt kommt ein Zungenbrecher. Au, der schlaue Bauer will Gravisses genauer und legt sich täglich auf die Lauer.

Und jetzt kommt ein Zungenbrecher. 10 Ziegen ziehen 10 Zentner Zucker zum Zoo. Zum Zoo ziehen 10 Ziegen 10 Zentner Zucker.

0: Wo haben Sie eigentlich gelernt, so zu reden? In Panama City, in einer Du-Ficki-Ficki-Seemannsbar? Oder machen Sie heute Ihren Abflug und haben sich mit seinem Whisky vollgetankt?
1: Nervösheit kennt keine Grenzen. Lass uns ihr zuhören.

hab dich doch schon mal gesehen. Das hier läuft doch schon, oder? Seit Jahren, Jahrzehnten.

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0: Echo. Wir sind...
1: Und jetzt kommt ein Zungenbrecher. Der Yogi macht auf seiner Yacht Yoga gern die ganze Nacht.

0: Wussten Sie schon, dass Aftershave nicht das Gegenteil von einem Vollbart ist? Wussten Sie schon, dass das in Krimis erst durch eine Leiche so richtig Leben reinkommt?
1: Lied.

0: vom Wasser und...
1: Und jetzt kommt ein Zungenbrecher. Kaninchen kauen gern Karotten, das Känguru liebt Kitschklamotten. Wussten Sie schon, dass ein Flohwalzer kein Gerät zur Ungezieferfernichtung ist?

Und jetzt kommt ein Zungenbrecher. Wer gegen Aluminium minimal immun ist, besitzt Aluminiumimmunität. Aluminiumimmunität besitzt, wer minimal gegen Aluminium immun ist.

jetzt kommt ein Zungenbrecher. Bierbrauer Bauer braut braunes Bier braut Bierbrauer Bauer. Alle Kinder haben eine Katze, außer Peter, der hat 'n Köter.

0: Willkommen bei Wolfchen Radio von der WFS-Sendeanstalt. Hier ist euer Moderator direkt aus der Welt der Augsburger Puppenkiste. Lasst uns gemeinsam in die zauberhafte Welt der Marionetten eintauchen. Zuerst das Wetter. Heute erwarten wir Sonnenschein über Lummerland und leichten Regen in Mombasa. Perfekte Bedingungen, um neue Abenteuer zu erleben und spannende Geschichten zu erzählen. Nun zu den aktuellen Themen des Tages aus der Welt der Augsburger Puppenkiste. Erstens gesellschaftliche Ereignisse. König Kalle Wiersch hat ein großes Fest im Wurzelreich angekündigt. Alle Bewohner sind herzlich eingeladen, mit ihm zu feiern. Zweitens die Kultur. Ein neues Theaterstück über die Abenteuer von Urmel aus dem Eis wird im Marionettentheater aufgeführt. Die Premiere ist heute Abend. Drittens die Kunst. Jim Knopf und Lukas, der Lokomotivführer, haben eine atemberaubende Skulptur aus alten Lokomotivteilen geschaffen. Sie ist jetzt im Puppenmuseum ausgestellt. Viertens, der Finanzmarkt. Das Königreich Lummerland hat eine neue Währung eingeführt. Die Lummerland-Taler sollen den Handel auf der Insel erleichtern. Fünftens, die Politik. Prinzessin Li Zi hat angekündigt, dass sie eine Expedition zur Erforschung neuer Welten plant. Abenteurer und Forscher werden ermutigt, sich dieser Mission anzuschließen. Kommen wir nun zu den wichtigsten Sportergebnissen. Ernst. Das große Seifenkistenrennen in Lummerland wurde von Emma, der Lokomotive, gewonnen. Zweit. Das Schwimmturnier im Murmelteich entschied Professor Habakuk Tibatong für sich. Dritt. Das Marionettenschachturnier in Puppenhausen wurde von der klugen Marionette Kasperl gewonnen. Vier. Im Sackhüpf-Wettbewerb von Kalle Wirschs Wurzelreich siegte der furchtlose Schnippschnapp. 5. Das beliebte Kegeln auf Lummerland entschied König Alfons der Viertel vor Zwölfte für sich. Und jetzt zu den Sportnachrichten. Der große Marionettenlauf findet nächste Woche statt. Jim Knopf und Lukas trainieren bereits fleißig. Zum Abschluss eine kurze Erklärung zur Klimaerwärmung. Weise Marionetten haben herausgefunden, dass das häufige Spielen mit Feuersteinen die Temperaturen in Lummerland ansteigen lässt. Vielleicht sollte man sie nur bei besonderen Anlässen nutzen. Unser Programmtipp. Heute Abend um 20 Uhr gibt es eine exklusive Lesung aus den Abenteuern von Urmel. Taucht ein in die spannenden Geschichten und lasst euch verzaubern. Das war's für heute, liebe Zuhörer. Ich verabschiede mich und hoffe, ihr habt einen erlebnisreichen und fantastischen Tag. Weiterhin gute Unterhaltung mit Wolfchen Radio.
1: Schieß doch mal auf was Wertloses, zum Beispiel auf meinen Kumpel hier.
2: Wow.

Und jetzt kommt ein Zungenbrecher. Junge jodelnde Jodler jingen jodeln jaulende Jodeljauchzer, jaulende Jodeljauchzer jodeln junge jodelnde Jodlerjungen.

0: 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Was ist eigentlich Unbibium? Hypothetisch Ordnungszahl 120. Ein Element, das theoretisch in der Gruppe der Übergangsmetalle liegen könnte. Wissenschaftler hoffen, es eines Tages synthetisieren zu können.
1: Und jetzt kommt ein Zungenbrecher. Des Müllers Mehl mahlen die Müller mit ihren Mühlen mahlen die Müller des Müllers Mehl.

0: Und jetzt kommt ein Zungenbrecher. Der Whisky-Mixer mixt den Whisky für den Whisky-Mixer für den Whisky-Mixer mixt der Whisky-Mixer den Whisky und...
1: Wenn hinterm Berg die Sonne fällt und Dunkelheit die Täler hält, dann trägt der Wind von Haus zu Haus. 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

Und jetzt kommt ein Zungenbrecher. Rosenrudi pflückt rosenrote große Rosen. Rosenrote große Rosen pflügt Rosenrudi. Und jetzt kommt ein Zungenbrecher. Der Häuptling hat gravissnen Hängebauch und eine hübsche Hose auch. Irgendwo in Illertissen liegt Igor Iltis in den Kissen.

0: Jetzt eine Bauernregel. Steht im Dezember noch das Korn, ist es wohl vergessen worden.
1: Nur mal kurz zwischendurch, liebe Hörer. Heute erkunden wir die fesselnde Welt des Radiohörens. Von morgendlichen Talkshows bis zu abendlichen Musikmarathons, das Radio ist ein treuer Begleiter durch den Alltag. Die Wissenschaft enthüllt, Radiohören steigert die Stimmung, fördert die Konzentration und kann sogar den Tag retten. Also schnappen Sie sich Ihre Kopfhörer, stimmen Sie ein und lassen Sie sich von den Klängen des Äthers verzaubern. Denn wie Woody Allen sagte, Radiohören ist wie ein Blind Date mit der Stimme. Bis zum nächsten Senderwechsel.

und jetzt kommt ein Zungenbrecher. Flössers Froni flog frohlockend vom frostigen Floss, flog frohlockend Flößers Froni.

0: Retro-Wissen für zwischendurch. Der Commodore VC20. Der Commodore VC20 wurde 1980 als kostengünstiger Heimcomputer veröffentlicht. Er war der erste Computer von Commodore, der eine Volltastatur hatte. Sein Prozessor war ein MOS Technology 6502 mit 1,022 MHz Taktfrequenz. Der VC20 hatte 5 KB RAM und 20 KB ROM. Er unterstützte eine Auflösung von 176 x 184 Pixeln in Schwarz-Weiß. Der VC20 war mit einem Kassettenrekorder für Datenspeicherung ausgestattet. Er wurde auch als VIC-20 bekannt und war bei Anfängern beliebt. Der VC20 hatte eine aktive Entwicklergemeinschaft und eine Vielzahl von Softwaretiteln. Die Produktion des VC20 wurde 1985 eingestellt. Er bleibt ein wichtiger Meilenstein in der Geschichte der Heimcomputer.
1: 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Was ist eigentlich Thorium, Ta, Ordnungszahl 90? Ein schwach radioaktives Metall, das in Kernreaktoren und Spezialgläsern genutzt wird. Es gilt als potenzieller Brennstoff für die Kernenergie der Zukunft.

Und jetzt kommt ein Zungenbrecher. Der Whisky-Mixer mixt den Whisky für den Whisky-Mixer. Für den Whisky-Mixer mixt der Whisky-Mixer den Whisky.

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Und jetzt kommt ein Zungenbrecher. Sie war die teichigste Teichmuschel unter alle teichigen Teichmuscheln im Teichmuschelteich. Unter alle teichigen Teichmuscheln im Teichmuschelteich war sie die teichigste Teichmuschel.

0: 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Die Story von Der magische Spiegel in kurz und geheimnisvoll. Ein uralter Spiegel kann jedem, der hineinschaut, nicht nur sein Spiegelbild zeigen, sondern auch die Wahrheit über sein Herz. Ein gieriger König will den Spiegel besitzen, um seine Macht zu sichern. Doch als er hineinschaut, sieht er seine eigene Kälte und Angst. Ein mutiges Mädchen, das den Spiegel retten will, erkennt darin ihre Freundlichkeit und Stärke. Am Ende zerbricht der Spiegel, nicht aus Zorn, sondern weil die Wahrheit nun in den Herzen der Menschen lebt. Schlussfolgerung: Wahre Erkenntnis kommt nicht von außen, sondern von innen. Und die Wahrheit kann schwer sein, aber sie befreit.
1: Wussten Sie schon das? Dass es schon seit langem Ferngläser gibt, aber immer noch keine Fernflaschen?

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Ahoi und willkommen, liebe Hörerinnen und Hörer des Radiosenders Wolfchen von der WFS-Sendeanstalt. Ich bin euer Gastgeber, direkt aus Bikini Bottom. Und nein, ich habe nicht vergessen, meinen Ananassaft zu trinken. Heute in den aktuellen Themen des Tages. Mr. Krabs hat eine neue Steuer auf Krabbenburger eingeführt. Ja, ihr habt richtig gehört, Krabbenburger. SpongeBob wurde bereits vor dem Krusty Krab gesichtet, wie er mit einem Protestplakat »Rettet die Krabbenburger« wedelt. Im Finanzmarkt haben die Aktien von Chum Bucket einen neuen Tiefststand erreicht. Plankton hat einen neuen Geschäftsplan vorgestellt. Mehr Kelp-Shakes für alle. Warum habe ich nur nicht in Kelp investiert? Kulturell gibt es große Neuigkeiten aus dem Bikini Bottom Kulturzentrum. Squidward Tentacles führt sein neues Klarinettensolo Jazz und Chaos auf. Eintritt ist frei, aber bringt bitte eure Ohrstöpsel mit, um Patrick Starr zu ertragen, der sich als Background-Tänzer aufdrängt. In der Politik hat König Neptun angekündigt, dass er die Bikini Bottom Burg in einen Freizeitpark umwandeln möchte. Angeblich soll der neue Park Neptunland heißen. Wer will nicht auf einer Achterbahn fahren, die von Seepferdchen angetrieben wird? Jetzt zum Sport. Das Qualenfischteam der Bikini Bottom Jellyfishers hat es endlich in die Playoffs geschafft. SpongeBob Schwammkopf wurde zum MVP ernannt, nachdem er versehentlich einen Quallentor geschossen hat, als er eigentlich nur nach einer Quallenfischmedaille greifen wollte. Die fünf wichtigsten Fußballergebnisse der Bikini Bottom Liga. Die Goo Lagoon Gulls besiegten die Jellyfish Fields Flyers mit 5:2. Die Krusty Krab Crustaceans gewannen gegen die Chum Bucket Chumpers mit 3:1. Die Shady Shoals Seniors verloren gegen die Kelp Forest Kickers mit 4:6. Die Bikini Bottom Elementary School besiegte die Rock Bottom Runners mit 7:3. Schließlich spielten die Mermalair Mermaids gegen die Bubble Bowl Bubbles und es endete in einem kolossalen Unentschieden. Alle waren zu müde, um das Spiel zu beenden. Und nun zum Wetter. Heute in Bikini Bottom erwarten wir sonnige 25 Grad unter Wasser, perfekt für einen Tag am Goo Lagoon. Aber Vorsicht, es könnte auch zu einem plötzlichen Seifenblasensturm kommen. Vergesst also nicht, eure Seifenblasennetze bereitzuhalten. Zur Klimaerwärmung. Sandy Cheeks erklärt, dass die globale Erwärmung dazu führen könnte, dass Bikini Bottom irgendwann von einem riesigen Lava-Algenberg getroffen wird. Sandy vermutet, dass dies zu einem massiven Anstieg der Ananassaftpreise führen könnte. Kauft also schon jetzt eure Vorräte. Und nun ein kurzer Programmtipp für unseren Sender. Heute Abend um 18 Uhr gibt es das Beste von Mermaid Man und Barnacle Boy. Ein Muss für alle, die sehen wollen, wie zwei alte Helden sich immer noch gegen das Böse stellen. Rein zum Spaß natürlich. Das war's für heute, liebe Hörerinnen und Hörer. Ich bin euer Gastgeber, der immer noch hofft, dass SpongeBob mir endlich mal sein Geheimrezept für die besten Krabbenburger verrät. Vielen Dank fürs Zuhören und weiterhin gute Unterhaltung mit Wolfchen Radio. Vergesst nicht, ein Tag ohne Lachen ist ein verlorener Tag.

0: 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Die Story von Die Nachtigall in Kurz und Poetisch. Ein Kaiser erfährt von einer Nachtigall, deren Gesang schöner ist als alles auf der Welt. Er lädt den Vogel in seinen Palast ein, wo die Nachtigall jeden mit ihrer Melodie verzaubert. Doch bald wird sie durch einen künstlichen, mit Juwelen besetzten mechanischen Vogel ersetzt. Als der Kaiser schwer erkrankt, kehrt die echte Nachtigall zurück, singt für ihn und rettet sein Leben. Der Kaiser erkennt, dass wahre Schönheit nicht in glänzendem Schein, sondern in Natürlichkeit liegt. Schlussfolgerung: Echtheit übertrifft jede künstliche Nachahmung. Und wahre Schönheit kommt von Herzen, nicht aus einer Schmuckschatulle.
1: Alle Kinder können reiten, außer Conny, der fällt vom Pony.

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Die Story von die Schwanenprinzessin in Kurz und Zauberhaft. Eine wunderschöne Prinzessin wird von einem bösen Zauberer in einen Schwan verwandelt. Tagsüber muss sie als Schwan leben, nur nachts nimmt sie ihre menschliche Gestalt an. Ein Prinz verliebt sich in sie und schwört, den Zauber zu brechen. Doch der Zauberer versucht alles, um die beiden zu trennen. Mit Mut, Liebe und ein bisschen Magie gelingt es dem Prinzen schließlich, den Fluch zu lösen. Die Prinzessin wird erlöst und sie leben glücklich bis ans Ende ihrer Tage. Schlussfolgerung: Wahre Liebe ist stärker als jeder Zauber und selbst in dunklen Zeiten kann die Hoffnung wie ein Schwan in Schwan majestätisch bleiben.

Und jetzt kommt ein Zungenbrecher. Als wir noch in der Wiege lagen, gab's noch keine Liegewagen. Jetzt kann man in den Wagen liegen und sich in allen Lagen wiegen.

Und jetzt kommt ein Zungenbrecher. Hix, Hax, Hux, du bist ein schlauer Fuchs. Hax, Hix, Hox, du bist ein großer Ochs. Hux, Hix, Hex, aus 1 wird eine 6.

ein leises Komm dazu mit Seestern und Korallen, Ding Dang und du. Im Puppenhaus verstecken, so.

Wussten Sie schon, dass Barmixer auch Schecks annehmen? Die letzten Worte von des Chemikers Him ist das ätzend?

Jetzt eine Bauernregel. Im Hof da sitzt der Auerhahn und schaut erbost den Bauern an, denn dort oben auf der Tenne sitzt die entblößte Auerhenne.

0: Weihrauch, so schlimm ist doch auch wieder nicht, oder?
1: Und jetzt kommt ein Zungenbrecher. Das Schleimschwein schleimt schweinisch im Schleim schleimt schweinisch das Schleimschwein.

Und jetzt kommt ein Zungenbrecher. Rosenrudi pflückt rosenrote große Rosen, rosenrote große Rosen pflügt Rosenrudi.

Sultan als Held das Kind des Bauern rettet. Sultan darf bleiben, der Wolf will als Dank was vom Bauernhof klauen, doch Sultan verteidigt seinen Hof. Am Ende bleibt die Freundschaft mit dem Wolf intakt, mit ein paar klaren Grenzen. Schlussfolgerung: Alter bedeutet nicht Nutzlosigkeit, clevere Köpfe sind immer wertvoll. Und gute Freunde helfen dir, aber Regeln sind Regeln.

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jedes Instrument, deine Stimme, die die Seele kennt. 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Deine Töne tief und sanft machen unser Leben.

0: Und jetzt kommt ein Zungenbrecher. Der Metzger wetzt das Metzgermesser mit des Metzgers Wetzstein. Mit des Metzgers Wetzstein wetzt der Metzger sein Metzgermesser.
1: Und jetzt eine Bauernregel. Wenn der Hahn kräht auf dem Mist, ändert sich's Wetter oder es bleibt, wie es ist.

0: Jetzt eine Bauernregel, Mut, die Kuh laut im Getreide, war ein Loch im Zaun der Weide.
1: Sternzeit 6.18.12.4, Logbuch von Chief Engineer Varon Mensch. Der Warp-Antrieb zeigt erneut Schwankungen, doch diesmal scheinen sie durch eine exotische Substanz im Brennstoff verursacht worden zu sein. Eine zufällige Kontamination oder ein Hinweis auf etwas Größeres? Die Untersuchung läuft.

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Und jetzt kommt ein Zungenbrecher. Am 10.10.10.10 zogen 10 zahme Ziegen 10 Zentner Zucker zum Zoo. 10 Ziegen ziehen 10 Zentner Zucker zum Zoo, zum Zoo ziehen 10 Ziegen 10 Zentner Zucker.

0: 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Was ist eigentlich Kalifornium? Ordnungszahl 98. Ein Element, das in der Nuklearforschung und bei der Analyse von Materialien verwendet wird. Es ist hochradioaktiv und extrem gefährlich.
1: Und jetzt kommt ein Zungenbrecher. Der Truthahn turtelt mit der Taube unter einer Trockenhaube.
2: I know about something.

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Die Story von Das unsterbliche Herz in kurz und gefühlvoll. Ein mächtiger, aber grausamer König fürchtet den Tod und sucht ein Mittel, um unsterblich zu werden. Ein weiser Magier gibt ihm ein magisches Herz, das ihn am Leben hält, solange es nicht zerstört wird. Doch das Herz macht ihn kalt und gefühllos. Ein tapferer Held erkennt, dass wahre Unsterblichkeit nicht in Macht, sondern in Liebe liegt. Er zerstört das magische Herz und gibt dem König eine zweite Chance, menschlich zu sein. Schlussfolgerung: Wahre Unsterblichkeit liegt nicht in der Ewigkeit, sondern in der Liebe und den Spuren, die wir hinterlassen.

Logbuch des Kapitäns, Sternzeit, sagen wir 1. Der erste Tag einer neuen Zeitrechnung für alte wie neue Freunde. Die Sternenflotte hat durch ein flottenweites Transporter-Update unsere jungen Offiziere von der Borg-Infektion befreit. Entwickelt wurde diese weltrettende Maßnahme vom neuen Kopf der medizinischen Abteilung, Admiral Crusher. Ihr haben wir auch eine bahnbrechende Technologie zu verdanken, die automatisch nach anderen Unregelmäßigkeiten scannt. Um weiterhin Zugriff auf Informationen zu haben, hatten die Wechselbelger viele ihrer Ziele nicht getötet, sondern gefangen gehalten. Von den niedrigsten bis zu den allerhöchsten Rängen.

0: Sein Sack müssen wir auf der Küchentisch nageln.
1: Die Kinder sind fort, das Haus ist still. 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

Was ist eigentlich Blei? Pb, Ordnungszahl. Ein schweres Metall, das in Batterien, Strahlenschutz und alten Wasserleitungen verwendet wird. Blei ist giftig und kann bei langfristiger Exposition schwere gesundheitliche Schäden verursachen.

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Und jetzt kommt ein Zungenbrecher. Der dicke Dachdecker deckt dir dein Dach. Drum dank dem dicken Dachdecker, dass der dicke Dachdecker dir dein Dach deckte. Wussten Sie schon das, dass ein Doppelgänger keineswegs vier Füße braucht,

Wolfchens Kultur- und Literaturmomente. Die Story von Aladdin und die Wunderlampe in kurz und knackig. Ein armer Junge findet eine magische Lampe, die einen supermächtigen, aber leicht chaotischen Genie beherbergt. Mit Wünschen und cleveren Ideen wird Aladdin reich, beeindruckt die Prinzessin und trickst nebenbei einen fiesen Zauberer aus, der die Lampe für seine dunklen Pläne nutzen will. Am Ende kriegt Aladdin nicht nur die Prinzessin, sondern auch das Happy End, Genie inklusive. Schlussfolgerung: ein bisschen Glück, ein kluger Kopf und ein Hauch Magie können dein Leben komplett verändern. Und reibe nicht an jeder Lampe, man weiß nie, wer oder was rauskommt.

0: vielleicht auch nie.
1: Und jetzt kommt ein Zungenbrecher. Es ist verboten, toten Kojoten die Pfoten zu verknoten.

Sternzeit 499.3, Logbuch von Dr. Lysara, andorianische Biologin. Das neue biologische Artefakt, das wir geborgen haben, zeigt Anzeichen von neuronaler Aktivität. Es könnte ein organisches Computersystem sein. Die Möglichkeit, dass es

Sternzeit Artreisender 10.5, Logbuch von Ensign Welker, keitianische Wissenschaftlerin. Die Gravitationsanomalie im Quasarsystem überraschte uns mit ihrer Intensität. Die physikalischen Gesetze scheinen hier flexibel zu sein. Ich frage mich, ob das Universum einfach nur experimentiert. Ich freue mich auf weitere Daten.

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0: 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Was ist eigentlich Lutetium? Lu, Ordnungszahl 71. Ein seltenes Metall, das in PET-Scannern und Katalysatoren verwendet wird. Es ist ungiftig, aber aufgrund seiner Seltenheit teuer.
1: Und jetzt kommt ein Zungenbrecher. Knabbernde Knaben knepeln krabbelnd knabbernde knudlige Knödelesser.
2: Eine Wie

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Und jetzt kommt ein Zungenbrecher. Schwarze Schmeißfliege frisst frisches Fischfleisch, frisches Fischfleisch frisst schwarze Schmeißfliege.

0: 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Was ist eigentlich Tennis, Titz? Ordnungszahl 17. Benannt nach dem US-Bundesstaat Tennessee, ist dieses Element eines der schwersten bekannten und zerfällt innerhalb von Millisekunden. Es hat keine praktischen Anwendungen.
1: Ja, was ist jetzt das für eine Depp, für eine Dämmische?

Und jetzt kommt ein Zungenbrecher. Ein chinesischer Chirurg schenkt tschechischen Skifreunden frisch gebackene Shrimps. Frisch gebackene Shrimps schenkt ein chinesischer Chirurg tschechischen Skifreunden, war die letzten Worte von des Fallschirmspringers, so, dieses kleine Wölkchen nehme ich auch noch mit, als er in den Bodennebel eintauchte.

Hey Leute, willkommen bei Wolfchen Radio, live aus Bob's Burgers, direkt aus der WFS-Sendeanstalt. Hier ist euer Moderator und nein, ich habe keinen Burger für euch, auch wenn ich es könnte. Heute haben wir einige völlig verrückte Themen für euch, direkt aus dem schrägen Universum von Bob's Burgers. Also, los geht's. In der Politik hat Linda Belcher beschlossen, für das Amt des Bürgermeisters zu kandidieren, um die Stadt in eine riesige Party zu verwandeln. Go Linda! Am Finanzmarkt hat Jean Belcher eine neue Währung eingeführt, Burger Bucks. Sie sind nur im Belcher-Restaurant gültig und können gegen Jeannies Burger-Tipps eingelöst werden. Kulturell gesehen hat Tina Belcher ein neues romantisches Fan-Fiction-Magazin gestartet. Es ist eine Mischung aus Pferden und Zombie-Liebesgeschichten. Ja, echt. Und jetzt was Persönliches. Bob hat endlich den perfekten Burger erfunden, nur um festzustellen, dass Louise ihn schon gegessen hat. Tja, so ist das Leben bei den Belchers. Ach ja, und Teddy hat beschlossen, ein eigenes Heimwerker-YouTube-Kanal zu starten. Es heißt Teddys Tüfteleien und zeigt, wie man Dinge repariert, die man vorher nicht wusste, dass sie kaputt sind. Nun zum Sport. Die Wagstaff Warriors haben gegen die Lobsterfest Lobsters im Basketball gewonnen. Louise hat versucht mitzuspielen, aber naja, es war eher chaotisch. Und was die Fußballergebnisse angeht, die Bob's Burgers Ballers haben gegen die Jimmy Pestos Pests gewonnen. Die Tinas Titans haben gegen die Zeke's Zappers verloren. Und die Lindas Legends haben ein Unentschieden gegen die Tammy's Terrors erzielt. Spannende Spiele, wenn man nichts Besseres zu tun hat. Schauen wir aufs Wetter. Heute wird es sonnig mit einer Chance auf Burger-Brötchenregen. Morgen erwarten wir etwas Wolken, ideal für einen Tag im Belcher-Restaurant. Eine kurze Erklärung zur Klimaerwärmung. Jene glaubt, dass die Klimaerwärmung durch zu viele heiße Grills verursacht wird. Also, passt auf eure Grillzeiten auf, Leute. Nicht verpassen. Heute Abend um 20 Uhr gibt es die exklusive Sendung Belchers Bizarre Burger Battles. Geschichten und Katastrophen aus dem verrückten Leben unserer Lieblingsrestaurantfamilie. Das war's von mir. Bleibt verrückt und weiterhin gute Unterhaltung mit Wolfchen Radio.

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Willkommen bei Wolfchen Radio, live aus der WFS-Sendeanstalt. Hier spricht euer Moderator, der sich fragt, warum er immer noch keinen DeLorean in der Garage stehen hat. Na gut, lasst uns in die heutigen Themen eintauchen, bevor ich mich wieder über meine fehlenden Zeitreiseabenteuer ärgere. Erstens, Doc Brown hat bekannt gegeben, dass er eine neue Version des Flux-Kondensators entwickelt hat, die angeblich mit Bananenschalen und alten Cola-Dosen funktioniert. Keine Ahnung, warum er das macht, aber vielleicht spart das wenigstens Treibstoffkosten. Zweitens, Marty McFly plant ein Konzert auf dem Hill Valley Marktplatz. Der einzige Haken? Er hat noch keine Ahnung, in welchem Jahrzehnt das stattfinden soll. 1955? 1985? 2015? Wer weiß das schon? Drittens, Biff Tannen hat sich als Bürgermeister von Hill Valley aufgestellt. Ja, richtig gehört. Die Stadt könnte bald von einem Typen regiert werden, der am liebsten Kuhmist auf Autos wirft. Klingt nach einem Abenteuer. Viertens, das Hoverboard-Rennen wurde wegen eines unerklärlichen temporalen Paradoxons abgesagt. Es stellt sich heraus, dass die Hälfte der Teilnehmer noch gar nicht geboren wurde. Klingt verwirrend? Willkommen in meinem Leben. Und fünftens, George McFly hat beschlossen, einen Science-Fiction-Roman über Zeitreisen zu schreiben. Moment mal, hat er das nicht schon mal getan? Ach egal. Der Typ hat eben eine Vorliebe für Déjà-vus. Jetzt zum Sport. Das große Skateboard-Duell zwischen Marty und Griff wurde auf nächste Woche verschoben, weil Griff seine Bionic-Implantate neu kalibrieren muss. Und beim intergalaktischen Basketballturnier haben die Aliens von Zoglog den ersten Platz belegt, obwohl sie noch nie zuvor einen Basketball gesehen hatten. Hier die fünf wichtigsten Sportergebnisse. 1. Hill Valley Hoverboard Team besiegt die Space Cowboys 42-39. 2. Marty McFly gewinnt das Skateboard Derby gegen Needles. 3. Doc Browns Erfindungsstaffel schlägt die Temporal Tinkerers. 4. Biff Tannen verliert das Boxkampf-Rematch gegen George McFly. 5. Das interdimensionale Wrestling-Match endet unentschieden, weil keiner wusste, wie man gewinnt. Und nun zum Wetter, bewölkt mit einer Chance auf Zeitwirbelstürme. Halten Sie Ihre DeLorean gut geschützt und vermeiden Sie das Jahr 1955, wenn möglich. Eine kurze Erklärung zur Klimaerwärmung. Vielleicht liegt es an all den brennenden Fluxkondensatoren und Zeitmaschinen. Oder vielleicht einfach an den ganzen Bananenschalen und Cola-Dosen, die Doc Brown verwendet. Unser Programmtipp. Heute Abend in der Doc Brown Show erfahrt ihr, wie man einen Zeitstrahl in 5 einfachen Schritten verwirrt. Klingt spannend? Keine Ahnung. Ich werde es mir nicht ansehen. Das war's für heute von mir, dem Moderator ohne DeLorean. Vielleicht höre ich morgen auf, vielleicht auch nicht. Weiterhin gute Unterhaltung mit Wolfchen Radio. Oder auch nicht. Bleibt dran und vergesst nicht, niemals auf eure eigene Mutter zu treffen. Trust me, das gibt nur Ärger.

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Fiesling Fietje fälscht Fritten fantastisch filigran. 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